0: Hoje o programa em homenagem a todas as mamães, 12:10.
1: Heute möchten wir uns bei dir bedanken für all die Jahre.